0: 从西安体育大学足球专业毕业后，王金星回到榕江，创办了足球青训基地。
1: 过来，站这里。
0: 青训队的孩子大都来自县城附近，最小孩子只有三岁多。
1: 低一点，重心，换脚，重心低一点，腿弯一点，沉肩，看到人家的脚了没？两只脚都在动，看到这个频率没有？换脚，换，好球。摔倒了，
0: 王金星把自己的梦想寄托在这些孩子身上。
1: 开始，好，还不传就快一点，走球，不要吵，不要吵，人墙人墙，快去，走球啊，站好去当人墙啊，快走快走，抢！
0: 他想用专业的足球培训方法，培养出职业球员，弥补自己少年时的遗憾。
1: 突他，过来突他，还有，突他！好球，好球！
0: 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生源也不稳定，学校面临不小的经济压力。不过只要看到孩子们的一点点进步，王金星都会感到发自内心的快乐。
2: 后卫先大脚解围出来，还是肖翔现在控球后交给了杨龙门，虚晃一枪连停带过。
0: 场上激情四射，场下乡里乡亲，村超成为榕江人的全民运动。每场必到的熊竹青是啦啦队的主力。
2: 先来看这次远射角度射，
0: 熊竹青是古州镇丰乐村人，因为村超火爆的那一年在现场免费送西瓜，网友赠送他美名西瓜妹。每天天不亮，西瓜妹就要去早市进货。自离开村子创业以来，西瓜妹做过服装、夜宵小吃、烧烤店等各种各样的生意。随着村超的火爆，西瓜妹看到新的机遇，开始经营当地的水果、土特产等三农产品。这个季节正是榕江百香果销售的末期，多年的电商经验使西瓜妹积累了丰富的销售经验和渠道。
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3: 我在抖音上北京的西瓜妹，
1: 什么的。
0: 他觉得发挥自己的能力可以帮到家乡人，把他们生产的果蔬带出大山。
1: 你先把品质要搞好，
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0: 收购水果有点像炒股票，收购价早晚不同，甚至可能一两个小时都不同。西瓜妹请来的合伙人满应岑是这方面的专家。
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